Ich habe natürlich noch ein paar Gäste mitgebracht heute Abend. Und einen möchte ich Ihnen nicht länger vorenthalten. Ein ganz lieber Freund von mir. Und er ist übrigens auch Vater von zwei Jungs inzwischen. Also er ist mir ein wenig voraus. Aber es wird noch. Noch ist es nicht vorbei. Auf jeden Fall, hier ist, meine Damen und Herren, für Sie und für mich heute Abend, Kai Petersen.

0: Ja, und wir singen jetzt von der Rosine im Kuchen. Raisin in the Cake.
1: Ich bin so nervös, Thomas.
0: Nein, im Ernst?
1: Ja, total.
0: Willst du lieber vorher was anderes singen?
1: Ach nö, schon gut.
0: Ja? Vielleicht irgendwie so...

0: Ja. Meinst du, wir können anfangen?
1: Ja, wenn du willst.
0: Bist du soweit?
1: Du bist der, der...
0: Okay, ich singe ja eh die erste Strophe, du kannst dich langsam reinhören, okay. Und dann geht das schon.

0: Störe ich, Frank?
1: Aber nein, Mrs. De Winter. Danke. Überhaupt nicht.
0: Ich komme wegen des Kostümballs. Sie wollten doch meine Einladungsliste.
1: Ja, natürlich. Oh, nur eine Adresse. Mrs. Edith Van Hopper, Park Avenue, New York. Gut, die Einladung geht noch heute raus. Kann ich sonst noch etwas für Sie tun?
0: Nein, danke. Das heißt doch, vor ein paar Tagen, da war ich unten beim Bootshaus.
1: Dann haben Sie sicher Ben getroffen. Der strolcht immer da unten am Strand herum. Sie brauchen keine Angst zu haben vor ihm.
0: Nein, nein, ich sag gleich, dass er nicht gefährlich ist. Aber Maxim war völlig außer sich, als er mich da unten sah. Ich verstehe nicht, warum.
1: Das Bootshaus war ihr Nest.
0: Das Nest von Rebecca De Winter?
1: Ja. Sie hatte sich da eingerichtet. Manchmal hat sie sogar übernachtet im Bootshaus.
0: In der Bucht schwimmt eine Boje.
1: Da war das Boot festgemacht, mit dem sie umgekommen ist in jener Nacht. Erst 3 Monate später wurde ihre Leiche gefunden. 40 Meilen von hier, vor der Küste von Edgecombe. Maxim musste sie identifizieren.
0: Bitte, erzählen Sie mir von ihr, Frank. War sie wirklich so schön?
1: Ja, sie war die schönste Frau, die mir je begegnet ist.
0: Das sagen alle. Und charmant, intelligent und geistreich war sie auch. Gegen sie bin ich ein Nichts. In jeder Beziehung.
1: Sie sind nur anders, Mrs. De Winter. Es ist nicht Ihre Aufgabe, so zu sein wie Sie. Sie sollen Maxim und uns helfen, sie zu vergessen.

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0: Gesagt, getan. Sophie wurde entführt und in eine Kammer voller Stroh gesperrt.
1: Du hast die Wahl. Entweder du spinnst dieses Stroh zu Gold oder du wirst den Rest deines Lebens im Kerker verbringen.
2: Aber Stroh zu Gold spinnen, das kann niemand.
3: Sei gegrüßt, Müllers Tochter.
4: Bist du eine gute Fee?
3: Du sollst also das ganze Stroh zu Gold spinnen?
2: Ja, aber ich kann es nicht.
3: Ich werde für dich spinnen. Aber dafür werde ich dich bei Zeiten um etwas bitten. Und du musst es mir geben, was auch immer ich von dir verlange.
2: Versprochen.
3: Dann wollen wir mal.
2: Ich danke dir, mein Freund.
3: Ich habe keine Freunde. Und ich brauche auch keine.
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aus dem Buch Die fünf Menschen, die dir im Himmel begegnen, von Mitch Albom. Jeder Einzelne, so ist es nun mal, berührt das Leben eines anderen. Und jeder andere das des Nächsten. Die Welt ist voller Geschichten und diese Geschichten sind eins. Manche hast du gekannt, manche vielleicht nicht. Aber alle haben deinen Weg gekreuzt. Und sie haben ihn für alle Zeit verändert.

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0: Irgendwann werden sie uns kriegen, das weißt du doch, oder?
1: Ja, ich weiß. 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
2: Ich liebe dich, Scaramouche.
1: Ich dich auch, Lily.
2: Wenn du mich liebst, dann kann das mit dem Sterben doch gar nicht so schlimm sein, oder?

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0: Ich habe dein Buch gerettet.
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1: Was? 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

0: den Jungs heute Abend ein bisschen weggehen.
1: Ah, Craig, du verschleudest mir meine hart verdiente Kohle, nicht für irgendwelche Automatenspiele.
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1: 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Ich hab's einfach nicht.
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1: Was war das?
0: Früher hattest du's.
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1: Ich weiß, Ron.
0: Oh, ich wünsche mir, dass alles wieder so wird, wie es war.
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0: Geschmack.
1: Das Problem ist einfach gelöst. 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

0: Wissen Sie, wie viele Manuskripte sich hier stapeln?
1: Aber dieses Werk, es muss verlegt werden.
0: Warum?
1: Weil es besonders ist.
0: Ach ja, und wovon handelt es?
1: Es ist eine Liebesgeschichte.
0: Ach, davon gibt es doch reichlich.
1: Und doch viel mehr. Es handelt von Verrat und von Verzicht, sowie von Freundschaft und von Tod. Es geht um Leidenschaft gegen Konventionen und um den Kampf von Gefühl gegen Verstand.
0: Und wer hat dieses Wunderwerk verfasst? Hat man etwa schon von ihm gehört?
1: Der Autor ist noch jung und unbekannt.
0: Aber er muss doch gewiss einen Namen haben.

0: Ich bin so dankbar, dass Sie gekommen sind, Professor.
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0: Ich weiß nicht, was ihn beschäftigt.
1: Ich meine es zu wissen.
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0: Lieber Kollege, was machen Sie hier?
1: 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Sie werden da nicht durchkommen. Und selbst wenn, wird Ihnen niemand glauben.
0: Ich kann Sie beruhigen. Ich habe damit aufgehört.
1: Ach, das ist eine weise Entscheidung. Sie haben sich da komplett verrannt. Und es wird Ihnen guttun, sich um sich selbst zu kümmern.
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0: Mr. De Winter? 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
1: Verzeihen Sie. Eine dunkle Erinnerung. Ich...
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0: Sie zeichnen wirklich gut. Sie haben Talent.
1: Das habe ich von meinem Vater.
0: Er war Künstler.
1: Oh ja, Maler. Seiner Zeit weit voraus.
0: Er fehlt Ihnen wohl sehr.
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0: Mir scheint, wir beide haben etwas gemeinsam, Sie und ich. Wir stehen beide allein in der Welt.
1: Da, das Bild ist fertig.
0: Für mich?
1: Als kleines Dankeschön für jede Stunde mit Ihnen.

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0: Aber Professor! 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

0: Und dann bist du dazwischen gegangen.
1: Ja.
0: Und hast das Kind gerettet.
1: Nein.
0: Was?
1: Ich meine, ja.

0: Anja. Sie ist keineswegs grässlich.
1: Aber sie ist ein Lumpenbündel.
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0: Ein Klassenkamerad.
1: 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Pottwal.
2: 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Bedauerlicherweise ist er aufgrund des familiären Umfelds depressiv und selbstmordgefährdet.
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Als du noch ein Kind warst, hattest du Träume und Vorstellungen, wie das Leben sein würde. 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

0: Mr. President, ihr wolltet mich sprechen.
1: Seid ihr beschäftigt?
0: Um was geht es, Sir? Sir?
1: Nur eine Warnung, ich mach mir Sorgen.
0: Sir, was immer ihr gehört habt, Jefferson hat angefangen.
1: Thomas Jefferson trat ab, heute Morgen.
0: Nicht euer Ernst.
1: Hier meine Bitte.
0: Ich mach alles mit, Sir. Jefferson bereut bei diesem Schritt, Sir.
1: Talk less.
0: Das wird ein Fest. Ich schreibe unter Pseudonym, die Presse ist kein Freund von ihm.
1: Verfasst deine Rede für mich.
0: Richtig, er ist fort. Keiner fährt euch mehr ins Wort.
1: Nein. Er strebt seit heute die Wahl zum Präsidenten an.
0: Gegen euch? Ja, keine Chance, Sir.
1: Ich strebe nicht erneut die Präsidentschaft an.
0: Verzeihung, was?

Wenn mir, rückblickend auf die Geschicke meiner Amtszeit, auch keine mutwilligen Fehler bewusst sind, bin ich mir meiner eigenen Schwächen doch nur allzu gewahr, um es nicht als wahrscheinlich zu erachten, der Fehler viele begangen zu haben. Ich werde in mir die Hoffnung tragen, dass mein Land sie mir nachsehen mag. Und dass nach 45 Jahren, die ich im Vollstolz und mit ganzem Herzen diente, manch Fehler aus Mangel an besserem Talent in Vergessenheit geraten werden. So wie auch ich auf meinem Ruhesitz.

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0: Ein Brief?
1: Etwa für mich?
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1: Was? 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
0: 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Tau! Tau! 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Lakai?
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0: Ein neuer Tag brach an. 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Auf der Suche nach dem Herbst geriet Gerda jedoch in die Fänge einer schrecklichen Räuberbande, die sie gefangen nahm.
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1: Nein, lass dir das nicht einreden, bitte.
2: Es ist aus und zu Ende.
1: Molly, hör nicht auf ihn.

0: Ihr Lippenstift ist verwischt. Sie hat ihn gekauft und ich habe es gesehen. Zu viel Rot auf ihren Lippen. 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
2: Du brauchst mich doch.
0: 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Niemand.

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0: wird immer in unserem Gedächtnis bleiben. Nicht nur als ein Mann der Güte und der Prinzipien, sondern als ein Freund, der niemals in unseren Herzen ersetzt werden kann.
1: Und ein Freund der Chorknaben.
2: Was für eine Lobrede!
1: Haltung bewahren!
2: Ich kann nicht mehr.
3: Nichts geht über einen kleinen Scherz bei dem Begräbnis eines guten Freundes, sag ich immer. Hab ich recht?
1: Sie können mir nicht drohen, ich bin ein General.
3: Dann werden wir ein Staatsbegräbnis feiern, elender Heuchler!
4: Mord, Mord! Zweiter Mord in London! Johnny McLaughlin in St. Paul's umgebracht!
5: Oh mein Gott, schon wieder Mord hier! Ein Gewetzel, reine Mordgier! Der arme General Claus im Tod!

0: haben Sie die Chemikalien?
1: Alle. Bis auf zwei.
0: Wann bekommen Sie die übrigen?
1: Morgen Abend. Wofür brauchst du sie?
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0: Wen haben wir denn hier? Glaube, Liebe, Hoffnung?
1: Und? Wer sind Sie? Der liebe Gott?
0: Niemand, den Sie kennen würden.
1: Unverschämtheit! Aus dem Weg, du Kreatur! Das ist meine letzte Warnung.
0: Und das ist meine. So, nun werfen wir mal einen Blick auf dich, du alte Vettel.
2: Bitte!
0: Was höre ich da? Es ist ja wohl das erste Mal, dass dieses Wort über deine Lippen kommt. Du Heuchlerin! Kleine Spende von der Lady.
3: Euch könnten wieder Morde, schlimmer als die ersten Morde. Das sind schon Nummer 3 und 4.

0: Theodor, wo fährst du denn hin?
1: Ich fahre nicht, ich flüchte. Ich weiß nicht, was man ihnen erzählt hat. Ich habe alles versucht, um sie zu retten.
0: Eure Entscheidung trifft Gott, Theodor, nicht du. Gott und du wissen, dass du es versucht hast. Gute Reise.
2: Schlechte Neuigkeiten von Gott, Teddy. Das Dumme ist, dass du ein Heuchler bist. Gute Reise!

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0: Genau so ist es. Diese Welt besteht aus schaffenden Wölfen. Wir beide wissen, wozu wir gehören. Prost, Herr Dover.
1: Hast du den Nazi gehört?
2: Ja, sicher. Ich glaub's nicht. Bald kommt im Gemass. Wir machen unser Wiener Roulette. Aber die neue Version.
3: Meine Damen und Herren, ich hoffe, Sie genießen die ersten Stunden an Bord der Hindenburg, hm? Ich darf Ihnen nun zur Freude aller Musik- und Kabarettliebhaber einen besonderen Gast aus Wien vorstellen. Küss die Hand, Madame Emmy Berg!
2: Danke, Paul. Meine Damen und Herren, man war so freundlich, mich als Wienerin vorzustellen. Ich bin's und ich bin mehr als glücklich drüber. Pauli, komm heim in die Tasten. Wien, Wien, nur du allein. Kann schon sein. Aber wenn man so dahinter schaut, spürt sich das Wiener Leben heut doch ein bisschen anders ab als früher.

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0: Gefällt es dir in deiner Trauer, Ludwig?
1: Hast du ein Herz? Mein Bruder kämpft mit seinem Leben und du?
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1: Ich hatte keine Wahl.
0: Otto war immer nur der Zweite. Du bist der Erste, König Ludwig. 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

0: Mit Verlaub, ich bin ein Kater, keine Katze.
1: Wie bitte?
0: Eine männliche Katze nennt man gemeinhin Kater.
1: Du kannst sprechen.
0: Oh, lass es mich probieren. Auf dem Rasen, Hasen, Hasen, atmen, rasselt durch die Nasen. Auf den sieben Robbenklippen sitzen sieben Robbensippen, die sich in die Rippen stippen, bis sie von den Klippen kippen. Tatsächlich! Ich kann sprechen. Oh.
1: Eine sprechende Katze.
0: Der Kater. Hm? Gestatten, mein Name ist Felix.
1: Konstantin.
0: Ja, ich weiß. Ah, übrigens, ich hätte da noch eine Bitte.
1: Warum kannst du sprechen, verdammt?
0: Doucement. Hm? Bitte lass dir aus meinem Fell keine Handschuhe machen, ja? Dass diese Perlen vor die Säue werfen.
1: Was für Säue?
0: Oh mein Gott, mit dem wird es nicht leicht. Ach.
1: Was willst du von mir?
0: Ah, ich könnte dir helfen.
1: Wie sollte eine Katze... Gut, ein Kater. Mir denn bitte helfen?
0: Das ist eine lange Geschichte. Ich habe gute Gründe, dir zu helfen. Vertrau mir, ich mache dich reich und glücklich. Aus dir wird ein richtig feiner Herr, mindestens ein Grafe, wenn nicht...
1: Du nimmst mich auf den Arm, verdammt!
0: Bitte unterlasse das Fluchen. Das passt nicht zu einem feinen Herr. Hm? Wie viel Geld besitzt du?
1: Warum?
0: Ach, Konstantin, bitte.
1: 25 Taler. Damit kommt man nicht weit.
0: Es kommt drauf an. Dein Geld wird sich mühelos vermehren, wenn...
1: Wenn was?
0: Wenn du mir Kleidung und Stiefel kaufst.
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0: Das ist

0: Wir müssen unserem Zuhause nun Adieu sagen, Sascha.
1: Ich will aber nicht weg.
0: Wir werden womöglich für lange Zeit nicht hierher zurückkehren, Liebling.

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0: beschrieben.
1: Er wird wieder irgendwo einbrechen, wenn sie ihn jetzt im Stich lassen. Fuck.
2: Sie haben fuck gesagt. Sie müssen Euro ins Fickschwein stecken.
1: Ach Mist. Handy ist aus. Jerome, kannst du Hemmelers Handy orten?
3: Da müsste ich mich in den Satelliten hacken. Das dauert 2 Tage.
1: Aber der Roboter ist doch noch in seinem Auto. Und der hat Skype.
4: Hey Junge, ich bin froh, dass du dich wieder für den rechten Weg entschieden hast. Die Bank wird ein Kinderspiel.
1: Sicki,

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1: Marschieren.

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0: Bundesliche Pfannen machen da schon bei 360 Grad schlapp.
1: Auch sie sind natürlich mit dem Mikroband Hygieneschutz
2: auf. Mikrofon, ja,
3: viele knackige Früchte, wie zum Beispiel Äpfel.
2: Guck mal hier mit Äpfeln.
0: Rohstoff Keramik.
4: Die Fasern saugen auch große Mengen Wasser sofort auf.
2: Aber das könnte man doch hier brauchen.
5: Mit seiner tiefen Wirkung eignet sich der Gartenbesen hervorragend.

Stelle der Kamera. Guten Abend, meine Damen und Herren. Die Delegierten des 10. Parteitages der SED haben heute die Direktive zum 5-Jahr-Plan für die Entwicklung der Volkswirtschaft der DDR in den Jahren 1981 bis 1985 einstimmig angenommen. Entsprechend dem Beschluss wird über dieses bedeutende Dokument eine breite öffentliche Diskussion geführt, deren Ergebnisse in den 5-Jahr-Plan eingehen.

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1: Das Geld! So ein Lump, das viele Geld!
2: Berlin Bahnhof Zoologischer Garten! 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